Ist denn das schon mal passiert? Kein Vorkommen, nicht? Ist alles im Heck des geklauten Mercedes. Ankunft verschoben, Tramp

Urlaub. Ja, mitsingen, mitsingen, das ist genau das Richtige. Ja, das üben wir noch ein bisschen vorher, nicht? Wir machen hier so eine Grenze mittendurch. Ja, auf dieser Seite hier. Oh.

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